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1: Einen kürzeren Stau haben wir bei der Ausreise nach Österreich vor dem Karawankentunnel. Dieser Stau sollte Ihnen nur ein paar Minuten kosten. Ansonsten staut es sich noch auf den Regionalstraßen Valletta, Isola, Schmarie, Koper und Lesce, Blit. Wir wünschen weiterhin eine gute Fahrt.
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1: Zwei Tote bei Busunglück auf dem Weg zum Oktoberfest. Guten Tag, mein Name ist Dorian Pinczek.
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1: Bei einem schweren Busunglück auf der A96 bei Buchloe im Ostallgäu sind zwei Menschen ums Leben gekommen. Mehrere weitere Insassen wurden verletzt, mindestens 8 davon schwer. Der Reisebus mit rund 50 Menschen aus den Philippinen kam am frühen Morgen in Fahrtrichtung München ohne Beteiligung eines anderen Fahrzeugs von der Fahrbahn ab und stürzte in eine Böschung. Nach Polizeiangaben handelt es sich um eine Reisegruppe, die auf dem Weg zum Münchner Oktoberfest war. Der deutsche Bundesaußenminister Wadefuhl hat sein überraschendes Treffen mit dem russischen Außenminister Lavrov verteidigt. Am Rande der UN-Generaldebatte in New York sprachen beide rund 20 Minuten miteinander. Wadefuhl sagte, es sei trotz der grundlegenden Differenzen richtig, mit Russland im Gespräch zu bleiben. Nach Angaben Wadefuhls sei Russland derzeit allerdings nicht bereit, den Krieg zu beenden. Auch Lavrov zeigte sich nach dem Gespräch wenig zuversichtlich. Zum Sport. Die slowenischen Volleyballer haben bei der Europameisterschaft in Mailand die Bronzemedaille verpasst. Im Spiel um Platz 3 unterlag die Mannschaft Finnland klar mit 0:3 in Sätzen. Europameister ist erneut Polen geworden. Der Titelverteidiger setzte sich im Finale mit 3:1 gegen Frankreich durch und sicherte sich damit zum zweiten Mal in Folge den EM-Titel. Zum Wetter. Die Höchsttemperaturen heute liegen zwischen 20 und 23 Grad, an der Küste werden es bis zu 25 Grad. Auch morgen bleibt es sonnig, zeitweise ziehen dünne Wolkenfelder auf. Am Morgen und teilweise bis in den Vormittag kann es in einigen Niederungen neblig sein. Die Tageshöchstwerte liegen zwischen 20 und 23, an der Küste bis zu 26 Grad.
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1: Einen kürzeren Stau haben wir bei der Ausreise nach Österreich vor dem Karawankentunnel. Rechnen Sie hier mit rund 10 Minuten Verzögerung. Stau gibt es noch auf den Regionalstraßen Valletta-Isola, Dragonia-Koper und Lesce-Bled. Wir wünschen weiterhin eine gute Fahrt.
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1: Zu den Veranstaltungstipps für den heutigen Sonntag. Heute Abend findet im Gallosaal des Zankario Dom in Ljubljana ein Konzert des Barcelona Guitar Trio and Dance statt.

Das leidenschaftliche Musik- und Tanzspektakel zu Ehren des legendären Flamenco-Gitarristen Paco de Lucía beginnt um 20 Uhr. Im Domjala Club Blunt Out ist der kanadische Musiker Kenny Bluesboss Wayne zu Gast.

Los geht es um 21 Uhr. Im Jugendclub Mladinski Club in Ilirska Bistrica gibt es amerikanischen Rock'n'Roll mit den Bands Brower und Metal Leg.

0: Das Konzert beginnt um 21 Uhr im Mladinski Club Nade Žagar. Und um 19.30 Uhr kommen auch Freunde der klassischen Musik auf ihre Kosten. Der Frauenchor der Slowenischen Philharmonie tritt gemeinsam mit einem Streichensemble im Marian-Kosina-Saal der Slowenischen Philharmonie auf. In der Union-Halle in Maribor steht außerdem ein Konzert des Orchesters MB Banda auf dem Programm. Der Abend trägt den Titel Romantisches Derby.
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1: Mutmaßliche Kriegsverbrechen sorgen im Kosovo für Festnahmen. Guten Tag, mein Name ist Dorian Pinček.
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1: Im Kosovo sind 9 Serben wegen des Verdachts auf Kriegsverbrechen festgenommen worden. Die kosovarische Polizei nahm die Männer heute in Zubin Potok im Norden des Landes fest. Die Vorwürfe stehen im Zusammenhang mit dem Kosovo-Krieg und dem Unabhängigkeitskonflikt mit Serbien in den Jahren 1998 und 99. Den Festnahmen waren Ausgrabungen an mehreren Massengräbern im Juli und August vorausgegangen. Dabei wurden die sterblichen Überreste von mindestens 23 Menschen gefunden. Der deutsche Außenminister Wadefuhl hat sein überraschendes Treffen mit dem russischen Außenminister Lavrov verteidigt. Am Rande der UN-Generaldebatte in New York sprachen beide rund 20 Minuten miteinander. Wadefuhl sagte, es sei trotz der grundlegenden Differenzen richtig, mit Russland im Gespräch zu bleiben. Dabei habe er unter anderem die deutsche Unterstützung für die Ukraine bekräftigt und den Drohnenvorfall am Flughafen Leipzig angesprochen.
2: Trotzdem gehört es zu den Kernaufgaben eines Außenministers, Gespräche zu führen und auch mit Partnern sie zu führen, mit Gesprächspartnern sie zu führen, mit denen man fundamentale Unterschiede hat.
1: So Wadefuhl. Nach Angaben des deutschen Außenministers sei Russland derzeit allerdings nicht bereit, den Krieg zu beenden. Auch Lavrov zeigte sich nach dem Gespräch wenig zuversichtlich und stellte dessen Nutzen in Frage. Zum Sport. Die slowenischen Volleyballer haben bei der Europameisterschaft in Mailand die Bronzemedaille verpasst. Im Spiel um Platz 3 unterlag die Mannschaft Finnland klar mit 0:3 in Sätzen. Europameister ist erneut Polen geworden. Der Titelverteidiger setzte sich im Finale mit 3:1 gegen Frankreich durch und sicherte sich damit zum zweiten Mal in Folge den EM-Titel. Zum Wetter. Die Höchsttemperaturen heute liegen zwischen 20 und 23 Grad, an der Küste werden es bis zu 25 Grad. Auch morgen bleibt es sonnig, zeitweise ziehen dünne Wolkenfelder auf. Am Morgen und teilweise bis in den Vormittag kann es in einigen Niederungen neblig sein. Die Tageshöchstwerte liegen zwischen 20 und 23, an der Küste bis zu 26 Grad.
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1: Es staut sich auf der A1 der Autobahn von Ljubljana in Richtung Koper. Bitte Vorsicht zwischen den Anschlüssen Unetz und dem Parkplatz Rauberkommander. Stau haben wir auch bei der Ausreise nach Österreich vor dem Karawankentunnel. Und eine Gefahrenmeldung haben wir noch von der Küstenautobahn der A1, aber in die andere Richtung, also von Koper in Richtung Ljubljana. Bitte Vorsicht vor dem Kreuz Gaberg. Dort ist ein PKW liegen geblieben und behindert im Verkehr. Eine Fahrspur ist hier gesperrt. Wir wünschen weiterhin eine gute Fahrt.
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1: Mutmaßliche Kriegsverbrechen sorgen im Kosovo für Festnahmen. Guten Tag, mein Name ist Dorian Pinček.
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1: Im Kosovo sind 9 Serben wegen des Verdachts auf Kriegsverbrechen festgenommen worden. Die kosovarische Polizei nahm die Männer heute in Subin Potok im Norden des Landes fest. Die Vorwürfe stehen im Zusammenhang mit dem Kosovo-Krieg und dem Unabhängigkeitskonflikt mit Serbien in den Jahren 1998 und 99. Den Festnahmen waren Ausgrabungen an mehreren Massengräbern im Juli und August vorausgegangen. Dabei wurden die sterblichen Überreste von mindestens 23 Menschen gefunden. Der deutsche Außenminister Wadefuhl hat sein überraschendes Treffen mit dem russischen Außenminister Lavrov verteidigt. Am Rande der UN-Generaldebatte in New York sprachen beide rund 20 Minuten miteinander. Wadefuhl sagte, es sei trotz der grundlegenden Differenzen richtig, mit Russland im Gespräch zu bleiben. Dabei habe er unter anderem die deutsche Unterstützung für die Ukraine bekräftigt und den Drohnenvorfall am Flughafen Leipzig angesprochen.
2: Trotzdem gehört es zu den Kernaufgaben eines Außenministers, Gespräche zu führen. Und auch mit Partnern sie zu führen, mit Gesprächspartnern sie zu führen, mit denen man fundamentale Unterschiede hat.
1: So war der Fool. Nach Angaben des deutschen Außenministers sei Russland derzeit allerdings nicht bereit, den Krieg zu beenden. Auch Lavrov zeigte sich nach dem Gespräch wenig zuversichtlich und stellte dessen Nutzen in Frage. Die Äthiopierin Tigst Assefa hat den Berlin-Marathon gewonnen und dabei den Streckenrekord verbessert. Sie kam nach 2 Stunden, 11 Minuten und 4 Sekunden ins Ziel. Das ist die drittbeste Zeit der Marathongeschichte. Den Weltrekord verpasste die 29-Jährige allerdings wegen eines Krampfes im letzten Kilometer. Assefa hatte bis dahin das Tempo für eine neue Bestmarke gehalten, musste am Ende aber deutlich nachlassen und überquerte die Ziellinie humpelnd. Der Weltrekord steht weiterhin von Ruth Chepngetich aus Kenia. Die Frauenkonkurrenz wurde komplett von Äthiopierinnen dominiert. Die ersten 5 Plätze gingen an Läuferinnen aus dem ostafrikanischen Land. Bei den Männern gewann ebenfalls ein Äthiopier, Guy Adola, setzte sich in 2 Stunden, 2 Minuten und 51 Sekunden durch. Zweiter wurde sein Landsmann Gemecho Dida, dritter der Tansanier Gabriel Gerald. Zum Wetter. Auch morgen bleibt es sonnig, zeitweise ziehen dünne Wolkenfelder auf. Am Morgen und teilweise bis in den Vormittag kann es in einigen Niederungen neblig sein. Die Tageshöchstwerte liegen zwischen 20 und 23, an der Küste bis zu 26 Grad.

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1: Es staut sich auf der A1 der Autobahn von Koper in Richtung Ljubljana. Wir haben verschiedene Stauherde, einmal im Bereich des Anschlusses Postojna, dann zwischen den Anschlüssen Logatec und Vrhnika und dann von Vrhnika weiter in Richtung Ljubljana. Bitte Vorsicht noch auch in diesem Bereich, zwischen dem Anschluss Gaberg und dem Anschluss Senožeče ist ein Gegenstand auf der Fahrbahn und behindert den Verkehr. Ansonsten haben wir noch Stau auf zwei Regionalstraßen, Lucia Strunjan und Šmarje Koper. Wir wünschen weiterhin eine gute Fahrt.
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1: Ja, ich habe ihm sogar heute Morgen ein bisschen zugeguckt. Ja, die Berliner Strecke gilt eigentlich als Rekordstrecke. Da werden immer wieder Weltrekorde und deutsche Rekorde gebrochen. Heute leider keins von den beiden. Ja, gucken wir mal, ob es in Montreal vielleicht besser ist für die Radfahrer.
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1: Es staut sich auf der Küstenautobahn der A1, wenn Sie von Koper in Richtung Ljubljana unterwegs sind. Das sind verschiedene Abschnitte, einmal bei Postojna, einmal zwischen Logatec und Vrhnika und dann von Vrhnika weiter nach Ljubljana. Ansonsten haben wir noch Stau auf zwei Regionalstraßen, einmal Lucia in Richtung Strunjan und Šmarje in Richtung Koper. Wir wünschen weiterhin eine gute Fahrt.
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1: Die slowenische Nationalflagge trägt die panslawischen Farben Weiß, Blau und Rot, wie viele andere slawische Länder auch. Links oben sieht man das slowenische Wappen. Ein blaues Schild mit dem höchsten Berg Triglav, darunter zwei Wellen für die Adria und darüber drei goldene Sterne aus dem Wappen der Grafen von Cili. Dass sie der slowakischen Flagge sehr ähnelt und beide Länder oft verwechselt werden, wird immer wieder über ein neues Design diskutiert. Entschieden ist bislang aber nichts.
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1: 5 Festnahmen wegen Terrorverdacht in Großbritannien. Guten Tag, mein Name ist Dorian Pinchek.
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1: Die britische Polizei hat nahe dem Militärflugplatz Fairford 5 Männer wegen des Verdachts auf die Vorbereitung eines Terroranschlags festgenommen. Die Ermittler waren zuvor einem anonymen Hinweis auf einen verdächtigen Konvoi mit 3 Transportern nachgegangen. Etwa 58 Haushalte wurden vorsorglich evakuiert. Eine Spezialeinheit untersucht die Fahrzeuge weiterhin auf mögliche Sprengstoffe. Ein Lufthansa-Flug von Frankfurt nach Lissabon musste gestern Abend außerplanmäßig in Lyon landen. Grund war eine Powerbank, die während des Fluges im Bereich eines Sitzes in Brand geraten war. Die Besatzung reagierte sofort und sicherte das Gerät in einer speziellen Lithium-Safe-Bag. Die Piloten erklärten eine Luftnotlage und entschieden sich aus Sicherheitsgründen für die Landung in Lyon. Die Äthiopierin Tigst Assefa hat den Berlin-Marathon gewonnen und dabei den Streckenrekord verbessert. Sie kam nach 2 Stunden, 11 Minuten und 4 Sekunden ins Ziel. Das ist die drittbeste Zeit der Marathongeschichte. Den Weltrekord verpasste die 29-Jährige allerdings wegen eines Krampfes im letzten Kilometer. Assefa hatte bis dahin das Tempo für eine neue Bestmarke gehalten, musste am Ende aber deutlich nachlassen und überquerte die Ziellinie humpelnd. Der Weltrekord steht weiterhin von Ruth Chepngetich aus Kenia. Die Frauenkonkurrenz wurde komplett von Äthiopierinnen dominiert. Die ersten 5 Plätze gingen an Läuferinnen aus dem ostafrikanischen Land. Bei den Männern gewann ebenfalls ein Äthiopier, Guy Adola, setzte sich in 2 Stunden, 2 Minuten und 51 Sekunden durch. Zweiter wurde sein Landsmann Gemecho Dida, dritter der Tansanier Gabriel Gerald. Zum Wetter. Auch morgen bleibt es sonnig, zeitweise ziehen dünne Wolkenfelder auf. Am Morgen und teilweise bis in den Vormittag kann es in einigen Niederungen neblig sein. Die Tageshöchstwerte liegen zwischen 20 und 23, an der Küste bis zu 26 Grad.
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1: Es staut sich auf der A1 der Küstenautobahn von Koper in Richtung Ljubljana. Bitte Vorsicht bei den Anschlüssen Razdrto und nach Postojna, Unez Brezovica und von Koper in Richtung Ljubljana müssen Sie dann auf diese Relation mit rund 30 bis 40 Minuten Verzögerung rechnen. Stau haben wir noch auf der A2 der Autobahn von Novo Mesto in Richtung Ljubljana. Dort sind es rund 10 Minuten im Bereich des Anschlusses Beach. Wir wünschen weiterhin eine gute Fahrt.
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1: Ein Reisebus mit rund 50 Menschen kam am frühen Morgen von der Fahrbahn ab und stürzte in eine Böschung im Ostallgäu. Mindestens 8 Menschen wurden schwer verletzt, 6 von ihnen mit Rettungshubschraubern in Kliniken gebracht. 2 Menschen starben. Die Reisegruppe aus den Philippinen war auf dem Weg zum Oktoberfest. In Kosovo sind 9 Serben wegen des Verdachts auf Kriegsverbrechen festgenommen worden. Die Männer wurden im Norden des Landes festgenommen. Zuvor waren bei Ausgrabungen an mehreren Massengräbern die sterblichen Überreste von mindestens 23 Menschen gefunden worden. Ein Lufthansa-Flug von Frankfurt nach Lissabon musste wegen einer brennenden Powerbank außerplanmäßig in Lyon landen. Das Gerät geriet während des Fluges im Bereich eines Sitzes in Brand. Die Crew sicherte die Powerbank in einem speziellen Behälter. Die Piloten erklärten eine Luftnotlage und landeten aus Sicherheitsgründen in Lyon. An Bord waren 198 Passagiere und 6 Besatzungsmitglieder. Zum Sport. Tigst Assefa hat den Berlin-Marathon gewonnen und den Streckenrekord verbessert. Die Äthiopierin lief 2 Stunden, 11 Minuten und 4 Sekunden. Bei den Männern gewann ebenfalls ein Äthiopier. Guye Adola sicherte sich mit 2 Stunden, 2 Minuten und 51 Sekunden den Sieg. Zum Wetter. Morgen bleibt es in Slowenien überwiegend sonnig. Zeitweise ziehen dünne Wolkenfelder durch. Tagsüber werden 20 bis 23 Grad erreicht, an der Küste bis zu 26 Grad.
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1: Ein Reisebus mit rund 50 Menschen kam am frühen Morgen von der Fahrbahn ab und stürzte in eine Böschung im Ostallgäu. Mindestens 8 Menschen wurden schwer verletzt, 6 von ihnen mit Rettungshubschraubern in Kliniken gebracht. 2 Menschen starben. Die Reisegruppe aus den Philippinen war auf dem Weg zum Oktoberfest. In Kosovo sind 9 Serben wegen des Verdachts auf Kriegsverbrechen festgenommen worden. Die Männer wurden im Norden des Landes festgenommen. Zuvor waren bei Ausgrabungen an mehreren Massengräbern die sterblichen Überreste von mindestens 23 Menschen gefunden worden. Ein Lufthansa-Flug von Frankfurt nach Lissabon musste wegen einer brennenden Powerbank außerplanmäßig in Lyon landen. Das Gerät geriet während des Fluges im Bereich eines Sitzes in Brand. Die Crew sicherte die Powerbank in einem speziellen Behälter. Die Piloten erklärten eine Luftnotlage und landeten aus Sicherheitsgründen in Lyon. An Bord waren 198 Passagiere und 6 Besatzungsmitglieder. Zum Sport. Tigst Assefa hat den Berlin-Marathon gewonnen und den Streckenrekord verbessert. Die Äthiopierin lief 2 Stunden, 11 Minuten und 4 Sekunden. Bei den Männern gewann ebenfalls ein Äthiopier. Guye Adola sicherte sich mit 2 Stunden, 2 Minuten und 51 Sekunden den Sieg. Zum Wetter. Morgen bleibt es in Slowenien überwiegend sonnig. Zeitweise ziehen dünne Wolkenfelder durch. Tagsüber werden 20 bis 23 Grad erreicht, an der Küste bis zu 26 Grad.
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